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0: Was machen wir heute Abend?
1: Ja, ist nicht hat Zürich noch da Timo. Weißt du, für revolutionäre Volksbewaffnung. Ja.
0: Der Scheissdreck ist doch vom reformistischen Umbruch.
1: Weißt du?
0: Weißt du nicht, wie die letzten Monate zu Bern eingefahren sind?
1: Stimmt. Ja, Mann. Gehen wir gescheiter nicht, Mann.
0: Ja, Mann.
1: Hey, gib mal die Mischung rüber.
0: Ja, ich schau mal, was auf Indie so läuft.

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0: Und? Wie hast du es gefunden?
1: Ja, schon ein bisschen pausig und gesagt haben sie eigentlich nicht viel.

0: Emma, was machen wir heute Abend?
1: Bö? Keine Ahnung, Mann. Ist immer noch viel dope.
0: Ich weiß nicht, im Fall. Da glaubst du auch noch Mischung. Hey, geht's, Mann? Hey, ist nicht irgendwo ein Konzi oder so?
1: Wer? Keine Ahnung. Hey, weißt du noch? Nein, weißt du noch?
0: Ich noch ein von dem scheiß Bong, Mann.
1: Ja, Mann. Hey, weißt du noch letztes Jahr? Da Rap Direction, oder wie hat die geheißen? So was sollte wieder mal sein, das war voll geil.
0: Ja, es war schon geil, Mann, aber die sind jetzt im Fall voll scheiße, Mann. Die sind jetzt voll MTV-mäßig. Kannst voll nicht brauchen. Letztens einen Videoclip gesehen von denen, Mann. Ey, voll scheiße, Mann.
1: Stimmt. Voll Sellout, Mann.
0: Hat's da noch ein bisschen was, ey? Ja, ja. Und übrigens.
2: Ja.
0: Der Trainer vom FC. Der hat jetzt auch den Blaubrief bekommen.
2: Ja,
0: weil er da diesen Büblen als Zipfel gelenkt hat. Da weich. Wir sind in Zeit noch nicht mal einen Platz gehabt zum Fußballspielen.
2: Ja, jetzt hat sich mal eine Mühe gegeben für die kleinen Bursche.
0: Mit Engagement dahinter gegangen. Hat die wirklich gut Engagement dahinter gegangen? Hat die wirklich gut trainiert?
2: Wenn wir jedes Mal so ein Büro aufgetan haben, nur wenn der Papa wieder mal den Lümmel für den Kinderzimmer. Also.

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1: Det er snyggeit, og det er snyggeit. Es wird auch weg jedem Hobby, das Riesigsturm gemacht. Das Riesigsturm. Der Doktor im Doktorwort. Der Doktor, der jetzt die Hose voll hat.
0: Ja. Ja, das ist scheiße,
1: weißt du? Wenn dir ein Negerli Post ist, dann musst du dich nicht wundern, dass gerettet wird im Dorf.
0: Ja, es wäre ein Dschungel, ein recht der
1: Ja, die fällt halt auf.
0: Logisch, wem sagst du das?

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3: Was machen wir heute Abend? Ja, genau.
2: Nein, das sagt doch ich.
3: Was machen wir heute Abend? Und du sagst Demo wegen Volksbewaffnung. Ich sage, wir müssen schon
2: brauchen. Ich sage, ich habe einen verdammten Schlitzer-Joint gemacht.
3: Oh.
2: Haben wir ein Feuerzeug?
3: Ja, Mann, da kann sie in der Hand.
2: Ich ziehe ein bisschen im Bang, was du bist. Scheißegal, Mann.
3: Ja, Mann!
2: Ich muss auch noch mal schauen, was ich sage. Ich brauche die 2-3 für sich.
3: Ja, Mann.
2: Mann, das gibt einen grusigen, schlecht gestopften, kaputten Jump.
3: Das geht niemand.
2: Moment. Aber du musst noch pfff machen. Hallo, du musst während der blubbert. Hast du auch schon mal einen Bon geraucht?
3: Okay.
2: Fick dich, Mann. Hey, nein. So kann ich einfach nicht arbeiten.
3: Ja, und? Wie hast du gefunden?
4: Ja. Nicht so super.
3: Ich frage mich, was soll das sein?
4: Ja, es verhangt nochmal.
3: Ja, kannst du es rückgängig machen?
2: Bub, gib mir den Beat. Die ganze Samstagstadt voll Samstagsleute ist von denen niemand. Der Faschist ist voll verdammt.
3: Yo. Sex, Soul und Schnaps.
5: Es ist der Tag vor dem 1. Mai im Jahr 05. Die Wunde ist schmerzhaft und sitzt tief. Ausgerechnet an diesem Tag, in ausgerechnet unserer Stadt, geht uns das verdammte Nazi-Pack mit einer Demo auf den Sack. Das war doch super gewesen.
6: Ja, und übrigens. Der Schachertunnel.
2: Du ein mich rechts.
6: Ja.
3: Okay.
6: Übrigens.
2: Nicht ganz so fest.
6: Der Schachertunnel.
2: Ja,
6: ich sehe mit Bedauern, wie auch in unseren Strukturen, patriarchale Verhaltensweisen.
2: Was ist das denn für ein beschissenes Wort? Müssen wir eigentlich so auf Intellekt machen? Kann ich nicht ein bisschen von Ficken und so? Das könnte ich viel leichter aussprechen.
7: Fuck off!
2: Was? Über so etwas redet man eigentlich nicht, wenn das Mikrofon eingeschaltet ist. Ey.
3: Ja, und? Wie hast du es gefunden?
4: Ja, ich weiß nicht, hure pausig und. Nochmal.
6: Übrigens! Der Schachertunnel!
2: Nicht am Anfang so eine lange Pause.

0: Ey Mann! Was? Ey Mann, was machen wir mit? Mann!
1: Ey Mann, ich hab
0: die Ey Mann, du musst sagen, keine Ahnung und suchen, Mann!
2: Also wenn ich poppe, dann sicher nicht ins Mikrofon. Ja.
0: Es ist der Tag. Übrigens, der Schachertönu.
1: Schalt das Mic ab und verschiebe die Diskussion auf später.
0: Gut. Übrigens. Das? Scheiße. Nochmal anfangen.
3: Ist gut. Und wie hast du es gefunden?
0: Es ist der Tag vor dem 1. Mai im Jahr 05. Die Wunde ist schmerzhaft und sitzt tief. Weil ausgerechnet an diesem Tag, ausgerechnet unserer Stadt, geht uns das. Was war das?
2: Lieber reiz doch hin, Mann. Also komm.
3: Okay, lösch schon nochmal.
2: Ja, Mann, das löschen wir.
0: Übrigens!
2: Nein, du kannst nicht schon trinken.
3: Nicht? Okay.
2: Erase the bullshit, man!
3: Ja und? Wie hast du es gefunden?
2: Ja, schon ein bisschen pausig und. Ja, das ist Bullshit, man!
0: Der, der 52. Der aus dem Weg war. Ja, oh,
2: ja.
0: Oh. Dort ist er noch gegen die Russen gegangen.
2: Ja,
0: ja. Ja, eben. Der. Es ist der Tag vor dem 1. Mai im Jahr 05. Die Wunde ist schmerzhaft und sitzt tief, weil ausgerechnet an diesem Tag, ausgerechnet unserer Stadt, geht uns das verdammte Nazi-Pack mit einer Demo auf den Sack.
2: Ja. Ja.
3: Ja, wir sind schon wir sind fast Mund an Mund rein.
2: Ja. Hey, ja Mann, ist der Soundcheck?
0: Ja Mann.
3: Ich habe viel zu wenig Rauchung, so.
2: Ja, weißt du?
1: Gott, sollen wir ab?
3: Warte schon.
1: Ja,
3: gib
1: mal was. Haben wir Ketchup?
4: Nein, nein.
1: Mann, mein Gras ist nicht da, Mann.
0: Wow. Heute mit Sex und Zoll, nur mit Schnaps.
1: Also, wie ist unser Skript?
0: Ja, Mann, jetzt geht's. Yes. Also, er sucht.
1: Also,
0: ich suche.
1: Ja. Also du suchst für ihn.
4: Ja,
0: Frau. Ja.
4: Geben wir einfach immer ein Zeichen.
0: Ja, Mann, ich mach.
1: Du machst auch.
0: Schluckst du so Röhrli?
1: Nein, also, jetzt machen wir es mal mit dem.
0: Nein!
1: Ich sage nachher, dann weißt du noch letztes Jahr.
0: Ich sage nachher, ist nicht irgendwo ein Konzi. Ja, und dann sagst du. Und du musst eigentlich immer suchen dazwischen.
1: Also. Was sag ich? Keine Ahnung.
0: Ja. Bö oder sowas. Einfach, ey, weiss auch nicht.
1: Ah, Scheiß auf Zürich. Übrigens, das dreht. 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Ja, gib.
0: Was muss ich sagen, Mann?
1: Ey, auf Indiestadt. 400 Leute wurden verhaftet.
0: Nein, Mann.
3: du hustest und so und sagst, hey,
1: nein, du kommst
3: und ist was gestanden?
1: Ah, ja.
5: Nicht dein Mikrofon husten.
1: Mama.
5: Nein, es geht nicht.
1: Mama.
5: Nein, es überschlägt schon wieder. Schau, das können wir nicht brauchen.
1: Ich muss gleichzeitig anfangen. Wie habe ich je mit dir eine Musik machen?
6: Und, wie hast du es gefunden?
2: What a poser.
6: Du musst ein bisschen mehr sagen.

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0: seht euch diese Schafe an, die einfach so im Strom des Systems mitschwimmen. Guckt ihr den da an, der sieht doch eigentlich ganz nett aus mit seinem speckigen Ziegenarschleder. Aber das ist sicher einer von den Schlimmsten. Siehst du? Die, die auf den Rolltreppen stehen bleiben, die lassen sich einfach vom System tragen. Das sind die Leute, die Le Pen wählen, aber keine Rassisten sind. Das sind dieselben Leute, die Streiks veranstalten, wenn die Rolltreppe mal ausfällt. Spießerherrscher.
1: Rassist.

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